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Ryan Fallon hat die richtige Medizin gefunden. 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Ryan Fallon and the Painkillers mit Better Before.

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10: So sieht's aus. Dein Star FM Rockenende. Es ist Samstagvormittag, Samstagmorgen, wie auch immer. Ich bin für dich früh aufgestanden, um ein bisschen gute Laune zu verbreiten, um dich hier durch den Morgen zu rocken. Ich bin Thomas, der Arte Franke, freue mich, dass du mit dabei bist. Und es ist viel passiert in dieser Woche. Wir haben einen neuen Rock-Talents-Gewinner. Wir haben ganz, ganz viele überraschende Rock-News bekommen mit ein paar Comebacks. Die haben mich wirklich sehr gewundert. Alles dazu gibt's gleich in dieser ersten Stunde Star FM Rockenende. Und natürlich jede Menge Maximum Rock, Arctic Monkeys gleich. When the Sun Goes Down. Bruce Springsteen ist dabei aus den 80s. Bobby Jean gibt's direkt nach Stone Sour und Say You'll Haunt Me. Also, komm gut hoch. Schönen Samstag.

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0: Einen wunderschönen Samstagmorgen, Samstagvormittag wünsche ich dir. Thomas, der alte Frank hier für dich mit deinem Star FM Rockenende. Hast du es in dieser Woche mitbekommen bei unseren Rock Talents?
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0: Wir haben einen neuen Sieger und das sind Janice. Nochmal kurzer Rückblick, Janice sind angetreten gegen Adlind.
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0: Glückwunsch natürlich auch an Adlind, ja, die es leider nicht ganz geschafft haben, diese Woche zu gewinnen beim deinem Voting, bei den Rock Talents. Aber ich meine, dabei sein ist alles und das ist auch schon mal eine große, große Auszeichnung von unserer Musikredaktion und von Head of Rock Talents A ausgewählt zu werden. Ne? Also, lange Rede, kurzer Sinn, gewonnen haben Janice, Pop-Punk-Rock aus Chemnitz, alle Millennials. Und ich muss sagen, die haben es schon drauf, ne? Das klingt schon geil.

0: Janis sind das gerade mit Deep Six, wird auch eine Neuvorstellung in den Rock Top 30 werden. Sängerin Julie hat sich jedenfalls tierisch gefreut und der Rest der Band auch.
1: Liebe Star FM Community, vielen Dank, dass ihr so fleißig für uns abgestimmt habt. Wir freuen uns riesig. Dankeschön.
0: Ja, und alles richtig gemacht, die Maximum Rocker feiern's auch.
2: Hey, na, Janis passt doch super ins Programm von Star FM. Finde ich erst rein. Schön, dass sie gewonnen haben. Junge Blut ist immer gut. Sehr schöne Musik. Also ruhig öfter spielen. Liebe Grüße, der Gillo.
0: Wird gemacht. Dankeschön, Gillo. Schönes Wochenende wünsche ich dir. Ja, und wie gesagt, die Rock Talents machen jetzt eine Woche Pause. Dann starten wir ins neue Voting. Und wenn du auch mal teilnehmen möchtest bei den Rock Talents, sagst, ey, ich habe auch eine geile Band. Ja, das, was Janis können, das können wir doch schon lange. Dann mach einfach mit. Ne? Die Rock Talents machen jetzt eine Woche Pause. Dann starten wir ins neue Voting.

0: Und Red Hot Chili Peppers, da macht man doch nichts falsch hier am Samstagvormittag. Ne? Schön, dass du mit dabei bist. Hier ist dein Staff im Rockenende. Ich bin Thomas und das waren sie gerade mit Go Robot.
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0: Mann, da ist ja wieder eine Menge passiert in dieser Woche, ne, in Sachen Rock News. Ein Comeback hat mich ja besonders überrascht, das von Hubus Tank. Erinnerst du dich noch an Hubus Tank? Die Band aus Kalifornien hatten so vor über 20 Jahren einen Riesenhit mit The Reason. Ach, da ist immer so schön das Schmalz aus dem Radio gelaufen, ne? Ja, jetzt hat sich die Band überraschend zurückgemeldet mit dem ersten neuen Song seit fast 10 Jahren und als ich den gehört habe, der heißt How Do You Sleep, da habe ich ja nicht schlecht gestaunt. Da haben die aber mal drei Gänge raufgeschaltet. Hey!

0: Naja, hat nicht viel gemeinsam mit The Reason, aber ich finde es ja ganz gut. Ne? Also, Hoobastank sind zurück. In diesem Sinne, welcome back, Hoobastank. Und auch nicht schlecht gestaunt habe ich über die, nein, nicht über die Scorpions, eigentlich eher über Niedersachsen. Niedersachsen hat ja einen neuen Slogan und eine neue Marketingkampagne ins Leben gerufen. Die hat 10 Millionen Euro gekostet, diese Kampagne. Und rausgekommen ist, und das hat mich ein bisschen verblüfft, ist das hier.
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0: Also ist kein Scherz, 10 Millionen für Niedersachsen, das ist groß und ein bisschen Gewissel von Scorpions. Das ist der neue Werbeslogan von Niedersachsen, aber du hast es sicher erkannt, ja, die Scorpions sind mit dabei und sie freuen sich, dass sie sind.
2: Hallo, wir sind die Scorpions! Wir unterstützen die neue Kampagne Niedersachsen, das ist groß, mit ganzem Herzen und freuen uns, dass wir mit unserem Song Wind of Change ein ikonisches Soundlogo beisteuern können, das in unruhigen Zeiten eine Friedensbotschaft von Niedersachsen aus in die ganze Welt trägt. Bis irgendwann mal. Wir sehen uns. Ciao. Rock on.
0: Niedersachsen, das ist groß. Apropos Comeback. Ich habe gesagt, Hoobastank ist eins der Comebacks in dieser Woche. Und dann hat mich noch das Comeback von Pulp erreicht. Kennst du Pulp noch? Die hier? Pulp. Ja. Englische Britpop-Band aus den 90ern haben letzten Sommer ein Comeback gefeiert mit dem ersten Album seit 24 Jahren an der Tour. Und von dieser Tour kommt jetzt ein Live-Album im August. Ja, der Film stellt die zwei Konzerte vom Juni 2025 in der Londoner O2 Arena in den Mittelpunkt, kommt im Herbst raus beim Streaming-Anbieter Mubi. Nächste Woche, da spielen Pulp übrigens auch live am 25. Juni in Berlin im Tempodrom, am 27. nochmal ein Gig im Tempodrom in Berlin und am 29.06. spielen sie in Köln im Palladium. Ja, und dann habe ich noch was von Brian Fallon. Der kommt nämlich auch auf Tour. Brian Fallon, immer noch Frontmann von Gaslight Anthem, hat für September ein neues Soloalbum angekündigt und jetzt gibt's auch Deutschlandtermine für November dann. 2. November Köln, 3. November München, 4. November Berlin und am 6. November in Hamburg. Vorverkauf startet offiziell nächste Woche Freitag, ja. Und wenn du dir auf der Webseite von Brian Fallon so einen exklusiven Presale sicherst, dann kannst du schon ab Dienstag Tickets kaufen. Soweit erstmal das, was in der Woche an Sachen Rock News passiert ist. 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

0: Maximum Rock von der Manfred Mann's Earth Band hier an deinem Star FM Rockenende. Gucken wir mal, was an deinem Rockenende so los ist, ne?
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0: Habe ich ein paar coole Events für dich. Heute zum Beispiel in Bielefeld, auf dem Campus Bielefeld, das Campus Festival Bielefeld. Ab 14 Uhr geht's da los mit einem coolen Festivalmix mit unter anderem Raum 27 und Kafka sind dabei. Noch gibt's ermäßigte Karten ab 35 Euro, ansonsten zahlst du 49 Euro. Also heute Campus Bielefeld ab 14 Uhr, das Campus Festival Bielefeld. Ansonsten gibt's noch die Kumpelrocknacht 2026 im Oberhausen im Helvete Metal Club. 19.30 Uhr geht's da los mit drei Bands, Rückenwind, Helden schwarzer Tage und Vorlaut. Heavy Rock aus dem Pott, also ab 19 Euro da heute Abend. Und wer sagt, ich möchte lieber was ganz anderes haben, vielleicht so ein bisschen Counter-Strike, IEM Cologne in der Köln-Lanxess Arena, Einlass 13.30 Uhr, Beginn schon 15.30 Uhr, ist eins der, ja, preisträchtigsten E-Sport-Turniere der Welt, kehrt nach 10 Jahren endlich als Major zurück in die Lanxess Arena. Das ist quasi so die Cathedral of Counter-Strike, ja, in der die 32 besten Teams gegeneinander antreten, um die begehrte Meisterschaftstrophäe haben zu wollen. Die Playoffs erstrecken sich dann über 4 actionreiche Tage, in denen du, ja, also quasi vor Spannung an deine Sitze gefesselt sein wirst. Das Ganze also geht heute los, Köln, Lanxess Arena, 13.30 Uhr, Beginn 15.30 Uhr. Tickets gibt's ab 79 Euro. So, dann haben wir den Samstag abgehandelt. Was geht am Sonntag? Escape the Fate und The Hara. Ja, wenn dir der Sound hier gefällt, Alternative Post-Hardcore aus Las Vegas, dann heute Abend zu Escape the Fate und The Hara. Essen Turok, 19 Uhr, gehen die Türen auf. Tickets kosten so um die 40 Euro. Und Perfect Circle spielen heute Abend zusammen mit Jenny Beth. Ja, das ist natürlich eine riesengroße Sache. Nicht heute Abend, morgen Abend, Entschuldigung. Morgen, wir sind ja schon am Sonntag. Morgen also A Perfect Circle in Düsseldorf in der Mitsubishi Elektrikhalle. 20 Uhr geht's da los für, ja, Tickets ab 72 Euro. Und American Football gibt's auch noch in Köln in der Live Music Hall. 19 Uhr ist Einlass, beginnt 20 Uhr. Das ist allerdings jetzt nicht das Spiel, was du kennst, sondern eine Band. Midwest Emo, irgendwo zwischen Mathrock, Emo-Core und Shoegaze. Konzert ist aus der Kantine in die Live Music Hall verlegt worden. Also Sonntag das Konzert von American Football Köln Live Music Hall. Tickets gibt's so ab, ja, ungefähr 38 Euro. Wochenende gerettet, Mission erfüllt. Ich wünsche dir ganz viel Spaß. Such dir das Richtige raus.

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9: Es ist Wochenende. Ja, ich bin Thomas, der alte Franke, für dich hier am Start mit deinem StarFM Rockenende. Hast du schon mal reingehört übrigens, ja, beim Podcast-Dealer deines Vertrauens oder am besten noch in der StarFM-Mediathek, in der Rock-App und auf StarFM.de. Der Campino-Podcast. Mann, da sind so interessante Sachen dann. Und wenn du noch nicht reingehört hast, ja, wir hören gleich mal zusammen rein in den Campino-Podcast. Und ich werde mal ein bisschen was über das Fußballspiel versuchen zu erzählen heute Abend, denn das macht mir ein bisschen Angst, nachdem wir gegen Curaçao ja so souverän gewonnen haben, die Elfenbeinküste. Das wird kein leichter Gegner heute. 22 Uhr. Wird also auch das Thema sein. Ja, Sport beim Franke, ne? Das ist mal ein Ding. Aber wenn WM-Spiel ist und Deutschland spielt gegen die Elfenbeinküste, kann ich mal ein bisschen was über Sport erzählen. Jetzt aber erstmal eine Runde Maximum Rock. Arctic Monkeys sind dabei. When the Sun Goes Down, obwohl sie gerade erst aufgegangen ist. Bruce Springsteen aus den 80ern. Bobby Jean und jetzt eine Runde Stone Sour und Say You'll Haunt Me.

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0: Arctic Monkeys, When the Sun Goes Down. Ich wünsche dir einen wunderschönen Samstagvormittag. Unser Staff im Rock Talk ist draußen. Du hast ihn bestimmt schon gehört, oder? Den Campino Podcast. 10 Folgen, 10 Geschichten über 10 Songs aus 45 Jahren Tote Hosen. Gibt's übrigens auch jeden Abend, jeden Nachmittag bei uns hier 17 Uhr im Live-Programm. Und da sprechen Wolfi und Campino über wirklich viele interessante Sachen. Zum Beispiel darüber, wie alles damals angefangen hat mit den Hosen, mit der Vorgängerband ZK. Es gab damals für die Band nichts außerhalb der Punkwelt, in der man früh so ein Alleinstellungsmerkmal gesucht hat.
1: Wir sind extra so eine Art Spaßkombo gewesen, weil die meisten Bands sehr ernst zu dieser Zeit gewesen sind und in Lederjacken und Nieten rumgelaufen sind und so. Und wir wollten damals schon so einen Kontrapunkt setzen. Und das haben wir mit den Toten Hosen auch weiter so durchgezogen. Wir haben ja uns extra deshalb diese billigen synthetischen Klamotten gekauft, um klar zu erkennen zu sein als Gang und um uns aber auch von dem ganzen Rest abzuheben. So, wir waren in unserer eigenen Welt und das war gut so, auch wenn niemand uns folgen wollte. Also sexy sahen wir nicht aus.
0: Oder Sie haben gesprochen über die alte Ärzte-Tote-Hosen-Rivalität, die ja, naja, zumindest in den Medien gerne mal sehr breit getreten wurde, ne?
1: Wir waren genervt, weil im selben Moment die Ärzte zeitgleich rauskamen und die waren immer ein, zwei Positionen über uns. Uns hat wenig interessiert, aber das hat uns genervt, ja. Und deshalb war das irgendwo eher so die Frage, wieso ist denn das jetzt nur auf Platz 4 und die sind auf 1 oder 2, das kann jetzt nicht wahr sein. Das hat uns so ein bisschen den Spaß vergällt.
0: Oder Sie haben auch über Argentinien gesprochen, ja, die große Liebe der Toten Hosen, wie es überhaupt dazu kam, dass diese Band so weit entfernt so groß und beliebt wurde und warum das eine ganz schwierige nächste, letzte Reise sein wird.
1: Es ist auch ein Riesenabschnitt, es ist ein Riesenkapitel in unserer DNA geworden und die Tatsache, dass wir jetzt im Herbst dort unser allerletztes Konzert spielen, das bereitet mir schon ein mulmiges Gefühl. Ich weiß, dass es richtig ist, dass das wird uns nahe gehen und das ist eine erste Übung für den Moment, wo das dann auch in Deutschland der Fall sein wird irgendwann.
0: Also du merkst, es lohnt sich auf jeden Fall, das mal anzuhören, da mal reinzuhören in unseren Campino-Podcast. Gibt's wie gesagt jeden Abend 17 Uhr im Starf im Live-Programm, natürlich auf allen Podcast-Formen und selbstverständlich in voller Länge in der Mediathek in deiner Starf im Rock-App.

0: Hey, schön, dass du eingeschaltet hast. Einen wunderschönen Samstag wünsche ich dir. Ich bin's, Thomas, der alte Franke. Und wenn's bei mir...
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0: Um Sport geht, da muss es schon was Ernstes sein, ne? Heute Abend ist es was Ernstes. Heute Abend ab 22 Uhr wird es nämlich ernst für Deutschland bei der Fußball-Weltmeisterschaft. Denn da trifft unser Team in Toronto auf die Elfenbeinküste. Und das ist in dieser Gruppe E direkt ein richtig spannendes Ding und wird vermutlich nicht ganz so entspannt wie das Auftaktspiel mit dem 7:1 gegen Curaçao. Gut, da konnten wir jetzt eine sehr, sehr gute Portion Selbstvertrauen tanken, aber heute kommt ein anderer Gegner. Die Elfenbeinküste hat ihr erstes Spiel gegen Ecuador mit 1:0 gewonnen und steht damit genau wie Deutschland bei 3 Punkten. Bedeutet, wer heute gewinnt, macht einen Riesenschritt Richtung K.O.-Runde. Und unterschätzen sollte man die Elfenbeinküste definitiv nicht, ja? Da kommt richtig Tempo über außen, unter anderem mit Jan Diomande, der in der Vorbereitung auf dieses Spiel schon als einer der gefährlichsten Spieler überhaupt hervorgehoben wurde. Dazu Namen wie Nicolas Pepe, Amad Diallo, also Spieler, die mit Geschwindigkeit und 1-gegen-1-Situation so richtig wehtun können. Für Deutschland wird's also mega interessant heute Abend. Das heißt, nach dem lockeren Auftaktsieg geht's heute darum, ob die Mannschaft auch gegen einen körperlich starken, schnellen Gegner stabil bleibt, vor allem defensiv wird das richtig ein Stückchen Arbeit werden. Mehr Arbeit als gegen Curaçao. Anstoß ist um 22 Uhr unserer Zeit. Gespielt wird in Toronto. Wenn du einschalten willst, die Partie läuft im ZDF und bei Magenta TV. Also Abendessen erledigen, Getränke kaltstellen, Nerven sortieren. Deutschland gegen die Elfenbeinküste. Heute Abend um 10 klingt auf jeden Fall nach dem ersten echten Härtetest in dieser Fußball-Weltmeisterschaft für unsere DFB-Elf. Daumen sind gedrückt.
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0: Nagelneuer Maximum Rock in deiner Star-FM-Playlist Shallow von Magnolia Park. Apropos Nagelneuer Maximum Rock.
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0: Gestern war wieder New Rock Friday. Wie jeden Freitag haben wir dir da die neuesten Neuerscheinungen vorgestellt, den ganzen Tag über. Und falls du was verpasst hast, hier nochmal so ein kurzer Abriss, was gestern alles neu rausgekommen ist. Für Placebo-Fans, Recreated. Ja, Placebo haben zum 30-jährigen Jubiläum das selbstbetitelte Debüt neu aufgelegt, quasi als Director's Cut. Placebo haben gesagt, naja, 30 Jahre Live-Auftritte, 30 Jahre mehr Know-how. Das hatten wir damals alles noch nicht. Das ganze Studio-Know-how, die ganze Erfahrung, die hat gefehlt. Und in diesen 30 Jahren haben sich die Songs neu entwickelt. Und jetzt haben sie gesagt, wollen wir sie nicht neu aufnehmen. Sie sind schon gut, sondern wir wollen sie einfach vollenden. Also, wir haben jetzt ein paar neu vollendete Songs, so wie sie eigentlich hätten schon damals klingen sollen. Ne? Nehmen wir mal zur Einstimmung Nancy Boy von damals. Und jetzt die neue Nancy Boy Recreated Version. Also ich glaube, da kannst du dir ungefähr vorstellen, was ich meine. Also Placebo Recreated, jetzt also mit überarbeiteten, erweiterten Versionen der 10 Originaltracks. Dazu gibt es noch 2 Bonustracks und wenn du das ganze Paket haben willst, auf der 2 CD Deluxe Edition sind da noch Live-Tracks und Demos aus dem Jahr 1995 drauf. Oder sie hier. Das ist Taria, die Königin des Symphonic Hard Rock. Die ist auch zurück mit einem neuen Studioalbum. Frisson Noir heißt das Ding. 10 neue Tracks sind drauf. Definitiv das härteste Album in Tarias Karriere. Das liegt vielleicht auch am Support. Unterstützt wird sie unter anderem von Danny Filth, von Cradle of Filth, Apocalyptica, Marco Heitala von Nightwish damals, Chad Smith von den Red Hot Chili Peppers ist mit dabei. Und gemischt wurde das Album vom Grammy-prämierten Produzenten Neil Efron. Der macht Linkin Park, Skillet, Disturbed. Das Digi-Pack von auf der CD. Da bekommst du noch ein 28-seitiges Booklet mit Illustrationen, Fotos und allen Songtexten und die Erstauflage jetzt mit hochwertiger Kupferfolie und Hochprägung veredelt. Also richtig was Schickes. Im Herbst kommt Taria auf Tour, Star-FM präsentiert dir das und du kannst vorher schon mal reinhören und die Texte lernen. Frisson Noir, also 10 neue Tracks von Taria. Dann haben wir was für alle Blues-Fans. Speziell für alle Fans von Rory Gallagher und Joe Bonamassa. Denn Joe Bonamassa, er hat mit The Spirit of Rory, live from Cork, sein ganz großes Vorbild Rory Gallagher, live aufgenommen letztes Jahr in Rorys Heimatstadt Cork. Und wo sind die Judas Priest Fans? Für dich habe ich auch was. Judas Priest bringt ihr Best-of raus, ja? 16, auf Vinyl übrigens nur 10, handverlesene Klassiker. Breaking the Law natürlich dabei. Auch Turbo Lover darf nicht fehlen. Living After Midnight, also halt die ganz, ganz großen Judas Priest Hits sind drauf. Alles dabei, der ideale Einstieg, entweder für alle, die Judas Priest mal neu für sich entdecken möchten und vielleicht auch so eine endlich mal makellose Zusammenstellung für alle langjährigen Fans, die alles auf einer Platte haben wollen. Also Judas Priest, The Best Of ebenfalls draußen. Dann noch AFI, December Underground in der 20 Jahre Jubiläumsedition. Mit Songs wie Miss Murder drauf zum Beispiel. Zum ersten Mal seit 20 Jahren gibt's das Album jetzt wieder auf Vinyl. Und zu guter Letzt noch was Schickes von Foreigner, live from Ellis Island. Ja, Mitschnitt der Jubiläumsshow zum 50. Jahrestag von Foreigner aufgenommen am 6. September letztes Jahr in Ellis Island in New York. Einer der wenigen Auftritte mit dem originalen Sänger Lou Gramm. Wir hören mal rein. 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
10: Und da ist dein Star vom Rockenende und hier ist die nächste Stunde Star vom Rockenende. Ich bin Thomas, der alte Franke, bin für dich am Start heute noch bis 12.45 Uhr. Danach gibt's die Heroes, deine Rocklegende mit T-Bone. Kannst du dich auf jede Menge Classic Rock freuen. Heute allerdings ganz speziell Sommersongs. Ja, da gibt's also viel Songs mit Sommer, mit Summer, mit Sonne im Text. Also, ich hoffe, dass Billy Idol Hot in the City nicht fehlt. Aber kann ich mir eigentlich nicht vorstellen. Ich hatte das mal so anklingen lassen, dass Bonus auf gar keinen Fall vergessen soll, sonst gibt's Ärger. Ach ja, James and the Cold Gun habe ich gleich für dich. 9 Maximum Rocky Split Second. Aktuell eingestiegen auf Platz 18 in deinen Rockcharts, den Rock Top 30. Spielt er gleich in voller Länge. Nach dem Klassiker von der Steve Miller Band, Abracadabra und Bring Me the Horizon mit Avalanche. Hab einen schönen Samstagvormittag.

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0: Hier ist dein Star vom Rockenende. Ich wünsche dir einen wunderschönen Samstag. Ja, auf den Star vom Breakfast Club kannst du auf jeden Fall zählen. Zumindest wenn es ums Thema Bier geht. Ne? Wolfi und Chris haben sich ja, das hat sich glaube ich rumgesprochen, einfallen lassen, sie wollen ein eigenes Star im Bier brauen. Und zack, Brauerei Lemke hat sich gemeldet, war auf jeden Fall dabei. Jetzt will ich dich mal auf den aktuellen Stand der Dinge bringen. Da ging es jetzt gerade erst beim letzten Mal um das Thema Alkoholgehalt. Und da war unser Wolfi ein bisschen neugierig.
1: Ah. Wenn wir jetzt den Alkohol mal ins Spiel bringen, wie stark das Bier am Ende sein soll, es hat ja dann aber auch immer mit dem Geschmack zu tun. Also ein stärkeres Bier schmeckt doch auch intensiver als ein weniger
2: starkes. Einem zum Malz, andererseits auch am Alkohol, weil der Alkohol natürlich auch Geschmacksträger ist und man da viel mehr Aroma auch reinfangen kann, je stärker das Bier, also je länger das Bier gärt und je stärker das ist.
0: Sagt Braumeister Baski. So, und mit diesen Infos im Hinterkopf, welchen Alkoholgehalt soll das Helle, was die beiden jetzt gerade als Star im Bier brauen, nun eigentlich haben?
3: Will ich einfach nur 5,1, damit ich mehr habe als 5,0.
1: Ich habe bei 5,2 als Zwischenschritt zu meinem 5,3, was ich sonst habe. Ja, wir müssen uns ja. Okay, wir wollen mal sagen, wollen wir mit 5,2 reingehen, das ist der Kompromiss.
0: Ja. Also okay. Es wird ein helles Bier, 5,2% Alkohol und dann ist ja noch da das Thema Malz. Ne? Die beiden haben sich mittlerweile für ein Wiener Malz entschieden und zusätzlich zu einem Biskuitmalz. Ja, das Bier steht also mittlerweile fast fest, fehlt jetzt eigentlich nur noch, ist ja auch wichtig, der Name.
1: Ich bin immer noch ein bisschen traurig, dass es nicht der Wolf das Bier wird, aber...
3: Warum sollte es denn das werden? Es ist doch eine Gemeinschaftsarbeit.
1: Na, der Wolf, das...
3: Naja. Achso, verstehe. Wir suchen jedenfalls immer noch nach unserem Namen für das Bier, was wir zusammen mit der Brauerei Lemke brauen wollen. Die Frage ist nur, welches machen wir? Wir wollen irgendwas Neutrales haben, wir wollen aber irgendwas, was man auch schön abkürzen kann. Vielleicht hast du ja da draußen noch irgendwie eine Idee, was man machen könnte. Dann schreib es jetzt einfach hier unten in die Kommentare rein und mit ein bisschen Glück nehmen wir deinen Namen für unser Bier.
0: Also du merkst, es ist ein echter Prozess von der Idee zum endgültigen Bier. Wir bleiben weiter dran und du denkst dir weiter coole Namen aus, denn das Helle braucht einen Namen. Ja, den suchst du aus. Schreib ihn einfach an die 0800 0303 666 und check mal starfm.de und die starfm-App für den Bier-Podcast.

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0: Neu eingestiegen übrigens auf Platz 18 in deinen Rockcharts, den Rock Top 30, James and the Cold Gun mit Split Second. Und wenn du möchtest, dass der Song noch weiter aufsteigt oder das Gegenteil möchtest, na, du kannst jedenfalls voten für die Rockcharts. Die Rock Top 30, Inner Staff, MF, Starfilm.de, jederzeit, wann immer du möchtest. Die neue Ausgabe, die gibt's dann am kommenden Freitag, wie immer, ab 16.45 Uhr und nur hier bei Starf M Maximum Rock. James and the Cold Gun. Also, gehen wir ins Kino.
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0: Ist wenigstens schön thematisiert im Kino, ne? Deswegen kann man am Wochenende auch gerne mal ins Kino gehen. Die Frage ist nur, was läuft denn eigentlich so? Ja, Science Fiction, Psycho, Horror, Backrooms. Die Handlung, sehr spannend schon mal, ja. Die Geschichte dazu noch spannender. Die Handlung. Nachdem der Patient einer Therapeutin in eine Dimension jenseits der Realität verschwunden ist, muss die Therapeutin, ins Unbekannte vordringen, um ihn zu retten.
2: Das ist wie ein Labyrinth. Das geht weiter und weiter. Manchmal habe ich Angst, verloren zu gehen.
3: Clark, können Sie mich hören?
4: Ich verstehe nicht. Was ist das?
2: Kurt!
0: Tja, der Film, und das ist die spannende Geschichte dazu, ist das Regiedebüt von Kane Parsons. Der ist erst 21 Jahre alt, war bisher nur in Anführungszeichen als YouTuber bekannt. Auf seinem Kanal hat er 2019 mit gerade mal 16 Jahren den Kurzfilm The Backrooms hochgeladen, mit knappen 10 Minuten Spielzeit. Hat bis heute über 80 Millionen Klicks und daraufhin wurde er gleich von mehreren Hollywood-Studios kontaktiert. Die wollten alle den Film nochmal auf die große Leinwand bringen. Und der Sprung von YouTube ins Kino hat geklappt. In den USA schon mega erfolgreich. Backrooms mit einem kleinen Budget von 10 Millionen Dollar über 260 Millionen eingespielt. Das ist nicht schlecht. Die Frage ist, wie fandst du den Film?
5: So, wir kommen jetzt gerade aus dem Kinofilm The Backroom. Ja, lohnt sich definitiv im Kino anzuschauen. Hatte so ein bisschen was von Blair's Project und ja, war irgendwie spannend. Uns hat gut gefallen, obwohl eigentlich viele, viele, viele Fragen noch offen waren. Aber schaut euch hier mal an.
0: Siehst du, ist doch ein guter Tipp. Dankeschön, Sebastian, auf jeden Fall. Also wenn du so auf Horrorfilme à la Blair Witch Project stehst, dann gib dir mal die 111 Minuten Kühlung im Kino. FSK ist 16 und guck dir Backrooms doch einfach mal an. Viel Spaß im Kino.
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0: Into Hell, Maximum Rock von I Prevail hier an deinem Samstagvormittag. Guten Appetit, wenn du vielleicht gerade spät stückst. Ne? Ansonsten wünsche ich dir einen richtig schönen Samstag mit ein paar Rock-News.
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0: Ja, und da war ja die Woche jetzt regel viel los, ne? Also erstmal habe ich mich ja gewundert, das hast du vielleicht auch mitbekommen hier bei StarFM at Work, wofür man alles so 10 Millionen ausgeben kann, ne? 10 Millionen Euro hat Niedersachsen für eine Kampagne ausgegeben, fürs Bundesland Niedersachsen, für einen neuen Slogan und eine neue Marketingkampagne. 10 Millionen! Und rausgekommen ist das hier.
2: Niedersachsen, das ist groß.
0: Das war's schon. 10 Millionen, kein Scherz, Niedersachsen, das ist groß. Der neue Werbeslogan von Niedersachsen. Aber du hast es sicher erkannt, die Scorpions sind mit dabei und das haben sie gerne gemacht.
3: Hallo, wir sind die Scorpions. Wir unterstützen die neue Kampagne Niedersachsen, das ist groß, mit ganzem Herzen und freuen uns, dass wir mit unserem Song Wind of Change ein ikonisches Soundlogo beisteuern können, das in unruhigen Zeiten eine Friedensbotschaft von Niedersachsen aus in die ganze Welt trägt. Bis irgendwann mal. Wir sehen uns. Ciao. Rock on.
0: Ja, bis irgendwann mal. Tschüss, ne? Also immer, aber ehrlich, es ist ja nicht schlecht, es ist ja auch alles gut, aber 10 Millionen für das Niedersachsen, das ist groß. Na gut. Dann habe ich mich nochmal gewundert in der letzten Woche über Hubus Tank. Aber positiv gewundert und gefreut. Hubus Tank, du erinnerst dich vielleicht noch, ja? Aus Kalifornien hatten vor über 20 Jahren einen Riesenhit. Gibt's auch immer noch in der StarFM Playlist den Song, diesen schnulzigen The Reason. So, und jetzt hat die Band sich zurückgemeldet mit dem ersten neuen Song seit fast 10 Jahren. Und jetzt würde man ja denken, naja, wir bauen mal auf dieser Erfolgsschiene auf. Wir sind halt die Balladenkönige und machen einfach nochmal so eine schöne Powerballade. Haben sie aber nicht. Nein, haben sie nicht. Tja, how do you sleep? Da wäre nicht schlecht gestaut. Klingt gar nicht mehr nach Hubus Tank, oder? Aber trotzdem geil. Sind Hubus Tank? Welcome back, sage ich da nur. Das freut mich doch auf jeden Fall sehr. Und weil wir gerade bei Comebacks sind, kennst du noch Pulp? Ja? Die hier, genau. Englischer Britpop aus den 90er Jahren. Haben wir letzten Sommer schon ein Comeback gefeiert. Mit dem ersten Album seit 24 Jahren in einer Tour. Und jetzt kommt, von dieser Tour kommt jetzt ein Live-Album im August raus. Und dazu im Herbst noch ein Konzertfilm. Der Film stellt dann die 2 Konzerte vom Juni letzten Jahres in der Londoner O2 Arena in den Mittelpunkt. Kommt im Herbst beim Streaming-Anbieter Mubi raus. Nächste Woche spielen Pulp aber auch schon mal live. Am 25.06. im Tempodrom in Berlin. Am 27.06. nochmal im Tempodrom. Und am 29.06. im Palladium in Köln. Eine Sache habe ich noch, die Donuts. Ja, der Donuts-Song Calling, der ist ja seit 15 Jahren so die Torhymne vom Fußballverein Preußen Münster, ne? Also hier das Original. Allerdings die Hymne mit anderem Text, statt Calling singen die Donuts Preußen. So, jetzt haben die Donuts eine lange Version der Torhymne aufgenommen, zusammen mit dem Sänger Maverick aus Münster. Und diesen Song gab es jetzt über das Label der Donuts auf grünem Vinyl zu kaufen, limitiert auf 500 Exemplare, das Ganze für den guten Zweck. 6.000 Euro wurden eingenommen für die Kinderkrebshilfe Münster. Der Betrag hilft jetzt auf der Kinderonkologiestation vom Uniklinikum Münster, Spielzeug und Instrumente anzuschaffen und therapeutische Angebote zu unterstützen. Also tolle Sache. Dieses Wochenende spielen die Donuts übrigens beim Southside und Hurricane Festival. Kannst du dir auf Arte und bei Magenta TV völlig for free mal angucken.
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8: Immer noch mit mir, ich bin's, Thomas, der alte Franke, freue mich, dass du mit dabei bist. Normalerweise hörst du mich in Staff mit Work zusammen mit der Burner. Wir teilen uns die wundervolle Sendung und weil wir sie uns teilen und Burner zurück ist von ihren Foo Fighters Konzerten und ihrem kleinen Kurzurlaub, ist sie nächste Woche ab Montag wieder für dich da. Dann, wie gesagt, mit den Feel Good Mondays, da gibt's wieder ganz viele Free Tickets für System of a Down den ganzen Tag über. Wir starten jetzt aber erstmal rein in die nächste Stunde Rockenende hier. Hör doch mal rein in den Campino Podcast und natürlich habe ich jede Menge Maximum Rock für dich dabei. Lansdowne zum Beispiel mit Rescue, eine Runde Linkin Park. The Cure sind mit am Start. Pink Floyd, Wish You Were Here. Gibt's gleich nach Muse und Knights of Cydonia. Also, habt einen schönen Samstag.

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0: My Chemical Romance waren das gerade mit den Teenagers. 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Wir können ja mal kurz reinhören. Wolfi und Campino sprechen da zum Beispiel über so interessante Sachen, wie alles angefangen hat mit den Hosen und der Vorgängerband ZK und dass man damals ein Alleinstellungsmerkmal gesucht hat.
1: Wir sind extra so eine Art Spaßkombo gewesen, weil die meisten Bands sehr ernst zu dieser Zeit gewesen sind und in Lederjacken und Nieten rumgelaufen sind und so. Und wir wollten damals schon so einen Kontrapunkt setzen. Und das haben wir mit den Toten Hosen auch weiter so durchgezogen. Wir haben ja uns extra deshalb diese billigen synthetischen Klamotten gekauft, um klar zu erkennen zu sein als Gang und um uns aber auch von dem ganzen Rest abzuheben. So, wir waren in unserer eigenen Welt und das war gut so, auch wenn niemand uns folgen wollte. Also sexy sahen wir nicht aus.
0: Ja, und dann gab es ja dann natürlich diese Ärzte-Hosen-Rivalität damals. Ja, zumindest in den Medien wurde das ja sehr breit getreten. Das ist Campinos Meinung dazu.
1: Wir waren genervt, weil im selben Moment die Ärzte zeitgleich rauskamen und die waren immer ein, zwei Positionen über uns. Uns hat wenig interessiert, aber das hat uns genervt, ja. Und deshalb war das irgendwo eher so die Frage, wieso ist denn das jetzt nur auf Platz 4 und die sind auf 1 oder 2? Das kann jetzt nicht wahr sein. Das hat uns so ein bisschen den Spaß vergällt.
0: Also viele interessante Geschichten im Campino-Podcast, den findest du, wie gesagt, jeden Tag hier im Live-Programm um 17 Uhr auf allen Podcast-Plattformen und natürlich in der Mediathek, in deiner Starfilm-Rock-App und auf starfilm.de. 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

0: Hier ist dein Star vom Rockenende mit Thomas. Ich wünsche dir einen wunderschönen Samstag. Leute, noch zweimal schlafen, dann ist...
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0: Dann ist Montag, ja, und das wäre eigentlich gar nicht mal so schön, dass Montag ist, wenn die Montage bei uns nicht richtig geil wären, ne? Denn wir haben die Feel Good Mondays wieder zurückgeholt, den ganzen Juni und den ganzen Juli über. Jeden Montag Feel Good Monday mit jeder Menge Free Tickets. 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Wir schicken dich an den Feel Good Mondays noch. Yeah! 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Wir schicken dich am Feel Good Monday auch noch zu Lenny Kravitz. 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Feel Good Monday. 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Und die Feel Good Mondays den ganzen Juni und den ganzen Juli. Das ist doch mal ein Grund, sich auf den Montag zu freuen, ne?
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0: Gucken wir mal, was an deinem Rockenende so los ist, ne?
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0: Habe ich ein paar coole Events für dich. Heute zum Beispiel in Bielefeld, auf dem Campus Bielefeld, das Campus Festival Bielefeld. Ab 14 Uhr geht's da los mit einem coolen Festivalmix mit unter anderem Raum 27 und Kafka sind dabei. Noch gibt's ermäßigte Karten ab 35 Euro, ansonsten zahlst du 49 Euro, also heute Campus Bielefeld ab 14 Uhr, das Campus Festival Bielefeld. Ansonsten gibt's noch die Kumpelrocknacht 2026 im Oberhausen im Helvete Metal Club. 19.30 Uhr geht's da los mit drei Bands, Rückenwind, Helden schwarzer Tage und Vorlaut. Heavy Rock aus dem Pott, also ab 19 Euro da heute Abend. Und wer sagt, ich möchte lieber was ganz anderes haben, vielleicht so ein bisschen Counter-Strike, IEM Cologne in der Köln-Lanxess Arena, Einlass 13.30 Uhr, beginnt schon 15.30 Uhr, ist eins der, ja, preisträchtigsten E-Sport-Turniere der Welt, kehrt nach 10 Jahren endlich als Major zurück in die Lanxess Arena. Das ist quasi so die Cathedral of Counter-Strike, ja, in der die 32 besten Teams gegeneinander antreten, um die begehrte Meisterschaftstrophäe haben zu wollen. Die Playoffs erstrecken sich dann über 4 actionreiche Tage, in denen du, ja, also quasi vor Spannung an deine Sitze gefesselt sein wirst. Das Ganze also geht heute los, Köln, Lanxess Arena, 13.30 Uhr, beginnt 15.30 Uhr. Tickets gibt's ab 79 Euro. So, dann haben wir den Samstag abgehandelt. Was geht am Sonntag? Escape the Fate und The Hara. Ja, wenn dir der Sound hier gefällt, Alternative Post-Hardcore aus Las Vegas, dann heute Abend zu Escape the Fate und The Hara, Essen Turok, 19 Uhr, gehen die Türen auf, Tickets kosten so um die 40 Euro. Und Perfect Circle spielen heute Abend zusammen mit Jenny Beth. Ja, das ist natürlich eine riesengroße Sache. Nicht heute Abend, morgen Abend, Entschuldigung. Morgen, wir sind ja schon am Sonntag. Morgen also A Perfect Circle in Düsseldorf in der Mitsubishi Elektrikhalle. 20 Uhr geht's da los für, ja, Tickets ab 72 Euro. Und American Football gibt's auch noch in Köln in der Live Music Hall. 19 Uhr ist Einlass, beginnt 20 Uhr. Das ist allerdings jetzt nicht das Spiel, was du kennst, sondern eine Band Midwest Emo, irgendwo zwischen Math Rock, Emo Core und Shoegaze. Konzert ist aus der Kantine in die Live Music Hall verlegt worden. Also Sonntag das Konzert von American Football Köln Live Music Hall. Tickets gibt's so ab, ja, ungefähr 38 Euro. Wochenende gerettet, Mission erfüllt. Ich wünsche dir ganz viel Spaß. Such dir das Richtige raus.

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1: So Leute, schön, dass du mit dabei warst. Danke fürs Einschalten. Das war's hier mit deinem Staff im Rockenende. Zumindest am Vormittag. Das war's mit mir. Ich bin Thomas, wünsche dir jetzt aber erstmal viel Spaß mit T-Bone und den Staff im Rocklegenden, seinen Heroes. Und ich meine, bei dem plötzlichen Sommer und diesen heißen Temperaturen da draußen, da kann es natürlich nur ein Thema geben bei den Staff im Heroes. Genau. Thema Sommer, Hitze, alles was dazugehört, wird da jetzt in den Songs wiederkehrend verarbeitet werden. Also jetzt ganz, ganz viel Spaß mit T-Bone und den Staff im Heroes und dem Thema Sommer.
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6: Hey, die Heidi Hody, T-Bone hier. Es ist wohl wieder flächendeckend heiß in Deutschland. Zeit, die musikalische Temperatur anzupassen. Fangen wir mal mit einem Song an, wo, wenn man genau hinhört, man denken könnte, das könnte ein Tom Petty-Song sein. Und damit hättest du auch nicht ganz unrecht. Die Musik stammt von Tom Petty-Gitarrist Mike Campbell, der auch viele Tom Petty-Hits geschrieben hat. Der Song The Boys of Summer. Es klingt nach Sonnenbrille, dreht sich allerdings um Liebeskummer, Vergänglichkeit und Nostalgie. Häufig gecovert der Song, aber wir hören das Original von Don Henley an. Hier ist Boys of Summer.

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13: Hey, die Heini Hodi, T-Bone hier. Endlich wieder sommerlich in ganz Deutschland. Auch bei dir im Radio. Ich habe ja neulich ein kurzes Instagram-Video gesehen. Ein aktuelles Video von The Who, wie sie live spielen. Und da kam die Frage wieder auf, Rente oder weiter rocken? Ein Who-Sänger, Roger Daltreys Markenzeichen, ist live auf die Bühne, schleudert er immer das Mikrofon wie ein Propeller durch die Gegend. Aber mit einer Wucht, dass die Mikros dann immer mit einer Ladung Gafferband am Kabel gesichert werden mussten, damit sie nicht wegfliegen. Im aktuellen Video sieht man, dass der 82-jährige Roger nicht mehr solche Wucht aufbringen kann. Der Arme hat sich ja sogar noch im Kabel verheddert. Sah nicht so schön aus. Aber 1968 sah das noch viel knackiger aus. Hier sind jetzt The Who mit ihrer Live-Version von Summertime Blues.

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2: Hey, die Heidi Hody, T-Bone hier. Heute sucht sich ganz Deutschland einen Schattenplatz, bis das zweite WM-Spiel gegen Elfenbeinküste um 22 Uhr steigt. Bei lächerlichen 24 Grad in Toronto. Na, Fußballspiele werden inzwischen unterbrochen, um Trinkpausen einzubauen. Wird nicht mehr lange sein, bevor frisches Obst am Spielfeldrand für die Spiele bereitsteht. Hm? Knickknack. Hier ist es wesentlich heißer, über 30 Grad, und wir rocken den Sommer ohne Zwangstrinkpause. Du kannst natürlich freiwillig trinken, und wenn ich jetzt Bon Jovi auspacke, wird eh getanzt und dann muss man trinken. Was du dich schon je gefragt hast, wie hat es die Band geschafft, so eine Legende zu werden? Die Antwort ist einfach. Ich lege eine Bon Jovi-Platte auf und tippe auf Track 11. Und es wird ja mit genauso viel Power gerockt wie auf Track 1. Hier jetzt Bon Jovi aus dem 88er Album New Jersey, 99 in the Shade. Also 37 Grad im Schatten.

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17: Hey, die Heidi Howdy, T-Bone hier. Bei den Temperaturen zurzeit in Deutschland lassen sich die Gitarren leichter in Brand setzen, na, beziehungsweise spielen. Wenn Eddie Van Halen die Gitarre spielt, fackelt das Ding immer ab. Bei den Licks und Riffs geht es nicht anders. Heutzutage hat man sich ja dran gewöhnt. Die Tricks und Techniken, die Eddie drauf hatte, sind ja fast Standardprogramm für heutige Gitarristen. Aber damals, 1978, war niemand drauf vorbereitet auf das, was aus den Boxen kam, als man das erste Van Halen-Album aufgelegt hat. Der erste Instinkt war, in Deckung zu gehen, weil man dachte, es würde einen Luftangriff geben. Selbst bei den coolen Cover von John Brims Ice Cream Man. Na, zuerst wird man ja von David Lee Roths bluesiger Akustikgitarrenriff in Sicherheit gewogen. Dann crasht Eddie wieder rein mit Gitarren, die die Haare wieder zu Berge stehen lassen. So schmilzt das Eis schneller, als man es essen kann. Here's Ice Cream Man von Van Halen.
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8: Hey, hey, howdy, T-Bone hier. Ganz Deutschland ist ein Insel in der Sonne gerade. Und wenn nicht gerade direkt Sonne, dann inselähnliche Wärme. Wir haben ja den Soundtrack dazu heute. Jetzt was zum eher Chillen bei der Hitze. So eine der größten Hits von Weezer vor 25 Jahren. Island in the Sun. Eine der wenigen Songs, die ich dir heute spiele, wo die Sonnenbrille nicht von Gesicht weggefetzt wird. Eigentlich wollten Weezer den Song auf dem dritten Album nicht veröffentlichen, aber der Produzent Rick Ocasek hat sich dafür eingesetzt. Rick war der Frontman der legendären Cars und weiß, wie ein Hit klingt. Also waren die Jungs, um Rivers Cuomo sehr schlau nachzugeben. Hier sind Weezer jetzt mit Island in the Sun.

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2: Hey, Heidi, howdy, T-Bone hier. Endlich mal wieder Sommerfeeling in ganz Deutschland. Dafür habe ich extra meine Playlist angepasst. Bei solchen Temperaturen werden selbst Bands wie Dire Straits gezwungen, mal die Krawatte zu lockern. Mark Knopfler und Co. sind ja meist sehr stilbewusst und elegant unterwegs. Aber bei Twisting by the Pool lassen auch Dire Straits 5 Grad sein. Sommerzeit ist Freiluftkinozeit und bei mir um die Ecke läuft ja jedes Jahr die Rocky Horror Picture Show. Daran muss ich immer denken, wenn ich Twisting by the Pool höre. Der Song passt ja voll rein von der Stimmung her. Und vielleicht kommt irgendwer irgendwann auf die Idee, den Song als Warm-up für eine Rocky Horror Picture Show Abend einzuflechten. Jedenfalls bei solchen Temperaturen wären wir alle gern am oder im Swimmingpool. Hier sind Dire Straits.

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18: Hey, die Heidi Hody, T-Bone hier. Der offizielle kalendarische Sommeranfang ist morgen um 10.24 Uhr. Die Temperaturen sind ja schon längst sommerlich. Die Heroes-Playlist ja auch. Jetzt ein Song von den Beatsteaks, der nicht im Liegestuhl gehört werden soll, sondern am Wochenende mit offenem Fenster oder im Garten beziehungsweise im Park mit Freunden und natürlich, wenn es geht, mit lauter Anlage. Ihr wirst mehr Abstand von der Poolkante brauchen und den Drink vielleicht auch mal zur Seite legen oder auch xen. Hier jetzt Sommer auf Beatsteaks Art. Ein richtig schönes Gegenmodell zu all den anderen Sommerhits.

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3: Hey, die T-Bone hier. Da machen wir ein paar tropische Nächte gerade durch. Wenn die Temperaturen nicht unter 20 Grad fallen, dann wird von einer Tropennacht geredet. So habe ich das jedenfalls gehört. Es kommt nicht häufig vor, dass wir hier in Deutschland uns wie heißblutiger Südländer fühlen können. Also genießen, ne? Ich liefere die Mucke dazu. Foreigner jetzt mit Hot-Blooded. Ich weiß noch ganz genau, Sommerferien 1978. Ich arbeite in einer Eisladen und zum Ladenschluss hat der Chef den Jukebox mit Viertel-Dollar-Münzen dann vollgepumpt und wir konnten ja uns die Musiktitel aussuchen, die wir hören wollten, während wir sauber gemacht haben. Foreigner hatten gerade die Single Hot Blooded rausgebracht und ich war so verrückt danach, dass ich den immer hab spielen lassen. Der Chef hat das sehr schnell gemerkt. So gefühlt wochenlang, immer wenn er abends die Viertel-Dollar-Stücke dann reingeballert hat, hat er dann auch gleich fünfmal hintereinander Hot Blooded von Foreigner spielen lassen. Und so kommen immer Sommerfeelings auf, wenn ich diesen Song höre. Hier ist Foreigner, Hot Blooded.

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1: Hey, die Heidi-Odi, T-Bone hier. Wenn das Wetter sommerlich wird, wird die Musik auch so. Na? Wir haben ja bisher jede Menge Songs gespielt, die nach Freibad und Vollgas klingen. Aber man kommt ja auch so bei den Temperaturen gut ins Schwitzen. Na? Man kann ja auch der ein oder andere Sommersong im Liegestuhl oder auf dem Badehandtuch genießen. Dafür ist Sunny Afternoon von The Kinks geeignet. Klingt sehr sommerlich schwül irgendwie. Aber ich muss offen bleiben, der Song ist schlechter Laune sehr charmant verpackt. Es geht ja um Geldsorgen, Kontrollverlust und Frust. Aber trotzdem will man weiter an den Long Drink schlürfen und Sonne tanken dabei. Aber das war ja schon immer eine Spezialität von Ray Davies, nicht wahr? Sarkasmus und trockenem Humor. Hier sind The Kinks mit Sunny Afternoon.

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19: Hey, die Heidi Holy T-Bone hier. Eine der wenigen heißen Samstage, die wir in Deutschland erleben dürfen, wird auch gnadenlos ausgenutzt, um die passende Mucke zu liefern. Ich habe ja schon einige bedient, ne? Von die Pool Party People über die Gartenfreunde bis hin zu den Bürgern Balkoniens. Nun was für die offenen Verdeckt-Fraktion. YNT. Eine Band, die viel stärker ist, als ihr Bekanntheitsgrad vermuten lässt. Für mich ein bisschen Nostalgie, für dich ein bisschen Fahrtwind, ne? Ein Sommernummer mit 80er-Glanz. YNT, Summertime Girls.

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5: Hey, die Heidi Hody, T-Bone hier. Temperaturen über 30 Grad in Deutschland, aber gefühlt 40, wenn man dabei Star FM hört. Ich habe deine Sommerplaylist für den heutigen Samstag. Ganz klar gehört All Summer Long von Kid Rock dazu. Der Song beschreibt perfekt das Gefühl von Sommerferien in den USA. Manche Detail im Song deckt sich sogar fast 1:1 mit, wie ich es auch erlebt habe. Für viele eine hohe Nostalgiefaktor und für noch mehr ein 2-für-1 Special. Kid Rock mixt in einem Song zwei der legendärsten Rocktracks ever, Sweet Home Alabama und Werewolves of London. Hier ist Kid Rock mit All Summer Long.

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1: Hey, die Heidi Hody, T-Bone hier. Inzwischen ist die Klimaanlage hier im Studio neutralisiert worden. Bei den Temperaturen draußen und die glühenden Lautsprecher hier am Mischpult hat sie keine Chance. Wir kommen gut ins Schwitzen und freuen uns sehr auf offizielle Sommerbeginn morgen. Als Thomas Motherfucking Frankie mitbekommen hat, dass ich das wieder mit sommerlichen Songs feiere, hat er gefragt, du spielst doch hoffentlich Billy Idol Hot in the City, oder? Und ich sagte, aber selbstverständlich. Und als er zufrieden weggegangen ist, habe ich dann den Schnellreigen gezogen. Hier ist er, Hot in the City von Billy Idol.

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11: Hey, die Heidi-Hody, T-Bone hier. In gut 5 Stunden spielt Deutschland das zweite WM-Spiel in der Vorrunde. Diesmal geht's gegen Elfenbeinküste. Mal gucken, ob sie genauso überzeugen können wie letzte Woche gegen Curaçao. Bis dahin wird das sommerliche Wetter gefeiert. Schon eine Menge Songs gehört, die Bezug auf Sommer nehmen. Bis auf eine, der ganz offensichtlich ist. Hier ist Bryan Adams.

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10: Hey, die Heidi Hody, T-Bone hier. Deutschland bei 30 Grad, Maximum Rock bei 50. So feiert man den bevorstehenden Sommerbeginn. Songs mit Schweißfilm. Viele haben bei uns heute Urlaubsgefühle ausgelöst, andere die Grillparty aufgewertet. Aber jetzt kommt ein Song, der weder noch macht. Dieser Song klingt einfach nach Leben im Sommer. Die Hitze der Sonne auf dem Nacken, flirrender Asphalt oder zu warme U-Bahn-Luft. Oder noch besser, Temperaturen, die man ja fast hören kann. Here's the Lovin' Spoonful mit Summer in the City.

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1: Hey, Jan Jody, T-Bone hier. Es war schön, mit dir den heißen Samstag zu feiern. Wenn du Vorschläge fürs nächste Mal hast, Sprachnachricht an die 0800 03 03 666. Und wenn mir einer sagt, T-Bone, du hast doch schon Van Halen gespielt, das geht nicht zweimal in einer Sendung, dann sage ich, alles klar. Dann lege ich David Lee Roth auf mit der ultimativen Summer-Song schlechthin. Here's California Girls.

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Darf es vielleicht auch ein bisschen dunkler sein? Für alle, die auf den unverwechselbaren Sound von From Ashes to New stehen, gibt's jetzt was auf die Ohren. Die For You heißt ihre Single. Und die hörst du jetzt in der Star

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Instrumente für ein paar Musiker, aber eine komplette Musikrichtung für die ganze Menschheit. Dexter and the Moon Rocks bringen Steinchen vom Mond mit und ihren Grunge Rock aus Texas direkt in die Star FM Playlist mit Freakin' Out.

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Social Distortion. Nach 15 Jahren ist wieder Erntezeit mit dem Album Born to Kill. Das wurde auch Zeit. Darum muss der Song The Way Things Were auch auf die Star FM Playlist. Wow.

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